0: 不断和日方以及柏林当地政府进行交涉，但他们的行动遭受了很多的阻力。
1: Man könnte schon sagen, dass dadurch halt eigentlich eher eine Art Vertuschung oder Verschweigen entsteht. Interessiert es. Ich glaube, sie haben es eher als Attacke oder Angriff auf sich gesehen und nicht als Einladung, sich mit der eigenen Geschichte auseinanderzusetzen. Die allerdings wahrscheinlich auch so nicht passiert ist in den letzten Jahrzehnten.
0: 在德韩国人协会负责人韩正华对总台记者表示，未来该协会将会继续推动雕像重回公共空间。
2: Dass Ari wieder an den alten Platz zurückkommt. Also wir haben gemerkt, ihr alter Standort, das war ein sehr guter Standort, weil der zum Alltag gehörte. Da gab es viel mehr Nachbarschaft als jetzt im ZKU. Und die Nachbarn haben sie sehr geliebt.Und wir haben sehr viel positive Erfahrungen gemacht, viel mehr Feedbacks von den Leuten, die da vorbeigelaufen sind, die dort gewohnt haben.
3: 从柏林慰安妇雕像的去留到日本国内右翼化再加速，实际上都涉及一个共同的问题：如何面对历史。27号参加纪念活动的专家学者表示，日方持续在海外施压，阻碍设立慰安妇受害者纪念雕像。真实目的是为了掩盖历史真相。
4: I've learned about the Japanese pressure here. 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
1: Diese Statue ist natürlich ein Symbol für etwas sehr Dunkles und etwas sehr Schweres, was vom japanischen Militär verursacht wurde.Zu der Zeit des Asien-Pazifik-Kriegs. Und nationalistische Kräfte, würde ich denken, in Japan sind sehr daran interessiert, das Image von Japan global nicht zu beschmutzen. Das ist wahrscheinlich da so ein bisschen die Motivation, dass man in anderen Ländern keine Gedenkstätten oder Kunststatuen dieser Art haben will, die halt an eine sehr schlimme.Sehr schlimmen Teil der auch japanische Verantwortung trägt, also sehr schlimmen Teil der japanischen Geschichte einfach erinnert und darstellt und darüber aufklärt.
0: 近年来，日本政治和社会舆论中的右翼化趋势受到越来越多关注。27号晚，多名参与纪念活动的人士表示，日方试图淡化甚至否认日本军国主义时期的侵略历史，并通过篡改历史叙事影响年轻一代的历史认知，这一动向值得警惕。
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5: 我现在所在的位置是柏林艺术与城市研究中心，这里是一个私人的艺术园区。我身后的这座慰安妇受害者雕像从公共空间被迫转移到了这里，它的位置变了，但它所承载的历史意义却没有改变。这座慰安妇受害者雕像不断地提醒人们，战争留下的伤痛需要被记住，战争的罪行也需要被清醒地认识。总台记者德国报道。
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0: 阻力。
1: Man könnte schon sagen, dass dadurch halt eigentlich eher eine Art Vertuschung oder Verschweigen entsteht, interessiert ist. Ich glaube, sie haben es eher als Attacke oder Angriff auf sich gesehen und nicht als Einladung, sich mit der eigenen Geschichte auseinanderzusetzen. Die allerdings wahrscheinlich auch so nicht passiert ist in den letzten Jahrzehnten.
0: 在德韩国人协会负责人韩正华对总台记者表示，未来该协会将会继续推动雕像重回公共空间。
2: Dass Ari wieder an den alten Platz zurückkommt. Also wir haben gemerkt, ihr alter Standort, das war ein sehr guter Standort, weil der zum Alltag gehörte. Da gab es viel mehr Nachbarschaft als jetzt im ZKU. Und die Nachbarn haben sie sehr geliebt.Und wir haben sehr viel positive Erfahrungen gemacht, viel mehr Feedbacks von den Leuten, die da vorbeigelaufen sind, die dort gewohnt haben.
3: 从柏林慰安妇雕像的去留到日本国内右翼化再加速，实际上都涉及一个共同问题：如何面对历史。27号参加纪念活动的专家学者表示，日方持续在海外施压，阻碍设立慰安妇受害者纪念雕像，真实目的是为了掩盖历史真相。
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0: 间。
1: Dass Ari wieder an den alten Platz zurückkommt. Also wir haben gemerkt, ihr alter Standort, das war ein sehr guter Standort, weil der zum Alltag gehörte. Da gab es viel mehr Nachbarschaft als jetzt im ZKU. Und die Nachbarn haben sie sehr geliebt. Und wir haben sehr viel positive Erfahrungen gemacht, viel mehr Feedbacks von den Leuten, die da vorbeigelaufen sind, die dort gewohnt haben.
2: Man könnte schon sagen, dass dadurch halt eigentlich eher eine Art Vertuschung oder Verschweigen entsteht, interessiert ist. Ich glaube, sie haben es eher als Attacke oder Angriff auf sich gesehen. Und nicht als Einladung, sich mit der eigenen Geschichte auseinanderzusetzen. Die allerdings wahrscheinlich auch so nicht passiert ist in den letzten Jahrzehnten.
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0: 平少女雕像。据韩国团体和当地学者介绍，这一雕像设立后不断遭到日本方面施压。由于日本政府方面的压力，柏林市政府决定不允许雕像在公共空间展出。2025年10月，这一雕像被迫从街道的公共空间拆除，暂时被放置在附近的一个私人园区内。
1: Politisch habe ich den Eindruck gehabt, dass aus Japan viele Politiker in Deutschland, aber auch hier in Berlin, besonders der Bürgermeister Kai Wegner, unter Druck geraten sind, weil Japan diese Statue hier im öffentlichen Raum nicht akzeptieren wollte.
0: 在27号的纪念活动上，在德韩国人团体负责人韩正华表示，自从和平少女雕像设立以来，柏林当地民众才有机会逐步了解二战期间日军在亚太多国犯下的针对女性的累累罪行。过去6年里，该团体不断和日方以及柏林当地政府进行交涉，但他们的行动遭受了很多的阻力。
1: Man könnte schon sagen, dass dadurch halt eigentlich eher eine Art Vertuschung oder Verschweigen entsteht. Interessiert es. Ich glaube, sie haben es eher als Attacke oder Angriff auf sich gesehen und nicht als Einladung, sich mit der eigenen Geschichte auseinanderzusetzen. Die allerdings wahrscheinlich auch so nicht passiert ist in den letzten Jahrzehnten.
0: 在德韩国人协会负责人韩正华对总台记者表示，未来该协会将会继续推动雕像重回公共空间。
2: Dass Ari wieder an den alten Platz zurückkommt. Also wir haben gemerkt, ihr alter Standort, das war ein sehr guter Standort, weil der zum Alltag gehörte. Da gab es viel mehr Nachbarschaft als jetzt im ZKU. Und die Nachbarn haben sie sehr geliebt.Und wir haben sehr viel positive Erfahrungen gemacht, viel mehr Feedbacks von den Leuten, die da vorbeigelaufen sind, die dort gewohnt haben.
3: 从柏林慰安妇雕像的去留到日本国内右翼化在加速，实际上都涉及一个共同的问题：如何面对历史。27号参加纪念活动的专家学者表示，日方持续在海外施压，阻碍设立慰安妇受害者纪念雕像。真实目的是为了掩盖历史真相。
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1: Diese Statue ist natürlich ein Symbol für etwas sehr Dunkles und etwas sehr Schweres, was vom japanischen Militär verursacht wurde.Zu der Zeit des Asien-Pazifik-Kriegs. Und nationalistische Kräfte, würde ich denken, in Japan sind sehr daran interessiert, das Image von Japan global nicht zu beschmutzen. Das ist wahrscheinlich da so ein bisschen die Motivation, dass man in anderen Ländern keine Gedenkstätten oder Kunststatuen dieser Art haben will, die halt an eine sehr schlimme.Sehr schlimmen Teil der auch japanische Verantwortung trägt, also sehr schlimmen Teil der japanischen Geschichte einfach erinnert und darstellt und darüber aufklärt.
0: 近年来，日本政治和社会舆论中的右翼化趋势受到越来越多关注。27号晚，多名参与纪念活动的人士表示，日方试图淡化甚至否认日本军国主义时期的侵略历史，并通过篡改历史叙事影响年轻一代的历史认知，这一动向值得警惕。
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9: 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5.9 万人死亡。美国交通部28号出台针对乘用车和轻型卡车的燃油新标，大幅放松油耗。新标准规定，到2031年，全美在售乘用车和轻型卡车平均燃油经济性标准应达到每加仑油可行驶约34.9英里，约合每百公里6.7升，显著低于拜登政府时期要求的每加仑50.4英里，约合每百公里4.7升的标准。根据美国交通部此前估算，实施新标后可大幅降低造车成本，每辆车平均减少930美元，但会增加燃油消耗和二氧化碳排放。美国媒体认为，此举将放缓美国汽车产业电动化转型步伐，或将有损美国车企长期竞争力。

0: 这座在公共空间矗立的雕像被迫拆除，并被转移到一个私人场地。从公共空间被迫转移到私人空间，六年来，这座雕像的位置发生了变化，但围绕历史记忆、战争受害者的讨论并没有结束。
1: 2020年9月28号，在德韩国人协会以及多个韩国团体共同在德国首都柏林设立了这座和平少女雕像。据韩国团体和当地学者介绍，这一雕像设立后不断遭到日本方面施压。由于日本政府方面的压力，柏林市政府决定不允许雕像在公共空间展出。2025年10月，这一雕像被迫从街道的公共空间拆除，暂时被放置在附近的一个私人园区内。
2: Politisch habe ich den Eindruck gehabt, dass aus Japan viele Politiker in Deutschland, aber auch hier in Berlin besonders der Bürgermeister Kai Wegner unter Druck geraten sind, weil Japan diese Statue hier im öffentlichen Raum nicht akzeptieren wollte.
1: 在27号的纪念活动上，在德韩国人团体负责人韩正华表示，自从和平少女雕像设立以来，柏林当地民众才有机会逐步了解二战期间日军在亚太多国犯下的针对女性的累累罪行。过去六年里，该团体不断和日方以及柏林当地政府进行交涉，但他们的行动遭受了很多的阻力。
2: Man könnte schon sagen, dass dadurch halt eigentlich eher eine Art Vertuschung oder Verschweigen entsteht, interessiert ist. Ich glaube, sie haben es eher als Attacke oder Angriff auf sich gesehen und nicht als Einladung, sich mit der eigenen Geschichte auseinanderzusetzen, die allerdings wahrscheinlich auch so nicht passiert ist in den letzten Jahrzehnten.
1: 在德韩国人协会负责人韩正华对总台记者表示，未来该协会将会继续推动雕像重回公共空间。
3: Dass Ari wieder an den alten Platz zurückkommt. Also wir haben gemerkt, ihr alter Standort, das war ein sehr guter Standort, weil der zum Alltag gehörte, da gab es viel mehr Nachbarschaft als jetzt im ZKU. Und die Nachbarn haben sie sehr geliebt.Und wir haben sehr viel positive Erfahrungen gemacht, viel mehr Feedbacks von den Leuten, die da vorbeigelaufen sind, die dort gewohnt haben.
4: 从柏林慰安妇雕像的去留到日本国内右翼化再加速，实际上都涉及一个共同的问题：如何面对历史。27号，参加纪念活动的专家学者表示，日方持续在海外施压，阻碍设立慰安妇受害者纪念雕像，真实目的是为了掩盖历史真相。
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2: Diese Statue ist natürlich, ein Symbol für etwas sehr Dunkles und etwas sehr Schweres, was vom japanischen Militär verursacht wurde zu der Zeit des Asien-Pazifik-Kriegs. Und nationalistische Kräfte, würde ich denken, in Japan sind sehr daran interessiert, das Image von Japan global nicht zu beschmutzen. Das ist wahrscheinlich da so ein bisschen die Motivation, dass man in anderen Ländern...keine Gedenkstätten oder Kunststatuen dieser Art haben will, die halt an eine sehr schlimmen Teil der, der auch japanische Verantwortung trägt, also sehr schlimmen Teil der japanischen Geschichte einfach erinnert und darstellt und darüber aufklärt.
1: 近年来，日本政治和社会舆论中的右翼化趋势受到越来越多关注。27号晚，多名参与纪念活动的人士表示，日方试图淡化甚至否认日本军国主义时期的侵略历史，并通过篡改历史叙事影响年轻一代的历史认知，这一动向值得警惕。
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4: 以色列近期与欧洲国家的外交分歧持续升级。据英国《卫报》28号报道，对于以色列此前宣布将关闭英国驻耶路撒冷领事馆一事，英国前总检察长多米尼克·格里夫向英国外交部提供法律意见，认为以色列无权关闭英国驻耶路撒冷领事馆。
1: 以色列方面9月8号曾宣布，为回应英国对以色列定居点的制裁，以色列将关闭英国驻耶路撒冷领事馆，该领事馆的外交官将在30天内失去认证资格。卫报报道称，英国前总检察长多米尼克·格里夫在提供给英国外交部的一份法律意见中表示，英国驻耶路撒冷领事馆位于东耶路撒冷地区，该地区被联合国以及英国在内的多数国家视为被占领的巴勒斯坦领土，因此以色列作为占领方并不具备在此实施主权控制的权利。格里夫表示，英国政府有责任反对以色列关闭英国驻耶路撒冷领事馆举动，并应考虑通过法院对这一决定提出质疑。他同时指出，关闭该领事馆不仅会影响英国，也可能削弱英国在约旦河西岸和加沙地带开展人道主义援助。此前，英国外交大臣米利班德于9月初在议会下院发表讲话时宣布，英国将禁止进口来自以色列在约旦河西岸所建定居点的商品。随后，以色列外交部长萨尔宣布，就英国政府近期针对以色列的举措，以方将采取一系列报复措施。具体措施包括关闭英国驻耶路撒冷领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
4: 美国开放人工智能研究中心 OpenAI 28号证实，经过内部测试，他们最新的人工智能模型 GPT-6.1 阿斯特拉未能达到安全标准，公司将不会对外发布该模型。
1: OpenAI 安全系统负责人萨奇·贾因在向媒体发送的一份声明中称， GPT-6.1 阿斯特拉在部分性能上相比前代模型有所提升，但在任务边界把控、权限遵守以及向用户反馈自身工作内容方面并未达到合格标准。声明说，无论是在公司内部使用还是面向用户正式发布，我们都要确保模型的开发是安全的。就在几天前，澳大利亚总理阿尔巴尼斯在纽约出席第81届联合国大会期间透露， OpenAI 的一个智能体今年6月曾侵入澳大利亚政府网站。
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1: 阿尔巴尼斯称，澳方直到9月早些时候才收到 OpenAI 的通报，他已经与 OpenAI 首席执行官奥尔特曼通话，表达澳大利亚对此事的极度关切。
7: And I also expressed my disappointment that it took the company way too long to inform the government what had occurred.
1: 28号 ，OpenAI 公开致歉，承认事件处置存在不当，并承诺承担责任，称要重建澳大利亚民众的信任。公司表示，模型找到了获取非公开访问权限的途径，调取了相关数据，还进行了文件写入操作。 该公司同时确认首席战略官杰森权